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1: Im Studio Steve Löffler. Neue Eskalation zwischen USA und Iran. Das US-Militär hat nach eigenen Angaben 5 iranische Öltanker zerstört. Zuvor sollen iranische Raketen ein US-Kriegsschiff angegriffen haben. Iran reagierte mit Raketenangriffen auf US-Stützpunkte in Jordanien. Verletzte gab es nach bisherigen Angaben nicht. Brisanter Vorwurf gegen Israels Premier Benjamin Netanyahu. Er soll wenige Tage vor dem Hamas-Überfall vom 7. Oktober 2023 ausdrücklich vor einem bevorstehenden Großangriff gewarnt worden sein. Laut einem Bericht der Zeitung Haaretz kam die Warnung vom Präsidenten der Vereinigten Arabischen Emirate, Mohammed bin Zayed. Netanyahu soll die Warnung jedoch nicht an seine Sicherheitschefs weitergegeben haben. Sein Büro weist den Bericht zurück und spricht von einer Falschmeldung. Die Enthüllung sorgt kurz vor der Parlamentswahl in Israel Ende Oktober für heftige Diskussionen. Bundeskanzler Friedrich Merz von der CDU stellt sich heute im Bundestag der Generaldebatte zum Haushalt. Nach dem Debakel der CDU bei der Landtagswahl in Sachsen-Anhalt dürfte die Kritik an Merz besonders scharf ausfallen. Einen Rücktritt schließt der Kanzler aus. Aufgeben sei für

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1: Heute bleibt die Wolkendecke meist geschlossen, bei Temperaturen von maximal 22 Grad. Nachts ist es locker bewölkt, die Tiefstwerte sinken auf 13 Grad. Morgen zeigt sich am Morgen die Sonne zwischen einzelnen Wolken, bei Werten von 12 Grad Celsius. Später ist es überwiegend dicht bewölkt, bei Höchsttemperaturen bis zu 20 Grad.

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2: Heute bleibt die Wolkendecke meist geschlossen, bei Temperaturen von maximal 22 Grad. Nachts ist es locker bewölkt, die Tiefstwerte sinken auf 13 Grad. Morgen zeigt sich am Morgen die Sonne zwischen einzelnen Wolken, bei Werten von 12 Grad Celsius. Später ist es überwiegend dicht bewölkt, bei Höchsttemperaturen bis zu 20 Grad.
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1: Im Studio Steve Löffler. Neue Eskalation zwischen USA und Iran. Das US-Militär hat nach eigenen Angaben 5 iranische Öltanker zerstört. Zuvor sollen iranische Raketen ein US-Kriegsschiff angegriffen haben. Iran reagierte mit Raketenangriffen auf US-Stützpunkte in Jordanien. Verletzte gab es nach bisherigen Angaben nicht. Brisanter Vorwurf gegen Israels Premier Benjamin Netanyahu. Er soll wenige Tage vor dem Hamas-Überfall vom 7. Oktober 2023 ausdrücklich vor einem bevorstehenden Großangriff gewarnt worden sein. Laut einem Bericht der Zeitung Haaretz kam die Warnung vom Präsidenten der Vereinigten Arabischen Emirate, Mohammed bin Zayed. Netanyahu soll die Warnung jedoch nicht an seine Sicherheitschefs weitergegeben haben. Sein Büro weist den Bericht zurück und spricht von einer Falschmeldung. Die Enthüllung sorgt kurz vor der Parlamentswahl in Israel Ende Oktober für heftige Diskussionen. Bundeskanzler Friedrich Merz von der CDU stellt sich heute im Bundestag der Generaldebatte zum Haushalt. Nach dem Debakel der CDU bei der Landtagswahl in Sachsen-Anhalt dürfte die Kritik an Merz besonders scharf ausfallen. Einen Rücktritt schließt der Kanzler aus. Aufgeben sei für ihn keine Option. Gleichzeitig hält Merz an seinen geplanten Sozialreformen fest. Nach dem Hackerangriff auf Teile der Berliner Verwaltung will der Senat eine Anlaufstelle für betroffene Bürger und Unternehmen einrichten. Geplant sind zunächst eine zentrale E-Mail-Adresse und möglicherweise eine Hotline. Noch ist unklar, welche Daten abgeflossen sind. Die Hacker hatten mindestens 1,2 Millionen Datensätze im Darknet veröffentlicht. Auch Daten zur kritischen Infrastruktur könnten betroffen sein.
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2: Heute bleibt die Wolkendecke meist geschlossen, bei Temperaturen von maximal 22 Grad. Nachts ist es locker bewölkt, die Tiefstwerte sinken auf 13 Grad. Morgen zeigt sich am Morgen die Sonne zwischen einzelnen Wolken, bei Werten von 12 Grad Celsius. Später ist es überwiegend dicht bewölkt, bei Höchsttemperaturen bis zu 20 Grad.
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1: Im Studio Steve Löffler. Neue Eskalation zwischen USA und Iran. Das US-Militär hat nach eigenen Angaben 5 iranische Öltanker zerstört. Zuvor sollen iranische Raketen ein US-Kriegsschiff angegriffen haben. Iran reagierte mit Raketenangriffen auf US-Stützpunkte in Jordanien. Verletzte gab es nach bisherigen Angaben nicht. Brisanter Vorwurf gegen Israels Premier Benjamin Netanyahu. Er soll wenige Tage vor dem Hamas-Überfall vom 7. Oktober 2023 ausdrücklich vor einem bevorstehenden Großangriff gewarnt worden sein. Laut einem Bericht der Zeitung Haaretz kam die Warnung vom Präsidenten der Vereinigten Arabischen Emirate, Mohammed bin Zayed. Netanyahu soll die Warnung jedoch nicht an seine Sicherheitschefs weitergegeben haben. Sein Büro weist den Bericht zurück und spricht von einer Falschmeldung. Die Enthüllung sorgt kurz vor der Parlamentswahl in Israel Ende Oktober für heftige Diskussionen. Bundeskanzler Friedrich Merz von der CDU stellt sich heute im Bundestag der Generaldebatte zum Haushalt. Nach dem Debakel der CDU bei der Landtagswahl in Sachsen-Anhalt dürfte die Kritik an Merz besonders scharf ausfallen. Einen Rücktritt schließt der Kanzler aus. Aufgeben sei für ihn keine Option. Gleichzeitig hält Merz an seinen geplanten Sozialreformen fest. Nach dem Hackerangriff auf Teile der Berliner Verwaltung will der Senat eine Anlaufstelle für betroffene Bürger und Unternehmen einrichten. Geplant sind zunächst eine zentrale E-Mail-Adresse und möglicherweise eine Hotline. Noch ist unklar, welche Daten abgeflossen sind. Die Hacker hatten mindestens 1,2 Millionen Datensätze im Darknet veröffentlicht. Auch Daten zur kritischen Infrastruktur könnten betroffen sein.
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1: Heute bleibt die Wolkendecke meist geschlossen, bei Temperaturen von maximal 22 Grad. Nachts ist es locker bewölkt, die Tiefstwerte sinken auf 13 Grad. Morgen zeigt sich am Morgen die Sonne zwischen einzelnen Wolken, bei Werten von 12 Grad Celsius. Später ist es überwiegend dicht bewölkt, bei Höchsttemperaturen bis zu 20 Grad.

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2: Heute bleibt die Wolkendecke meist geschlossen, bei Temperaturen von maximal 22 Grad. Nachts ist es locker bewölkt, die Tiefstwerte sinken auf 13 Grad. Morgen zeigt sich am Morgen die Sonne zwischen einzelnen Wolken, bei Werten von 12 Grad Celsius. Später ist es überwiegend dicht bewölkt, bei Höchsttemperaturen bis zu 20 Grad.
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1: Im Studio Steve Löffler. Neue Eskalation zwischen USA und Iran. Das US-Militär hat nach eigenen Angaben 5 iranische Öltanker zerstört. Zuvor sollen iranische Raketen ein US-Kriegsschiff angegriffen haben. Iran reagierte mit Raketenangriffen auf US-Stützpunkte in Jordanien. Verletzte gab es nach bisherigen Angaben nicht. Brisanter Vorwurf gegen Israels Premier Benjamin Netanyahu. Er soll wenige Tage vor dem Hamas-Überfall vom 7. Oktober 2023 ausdrücklich vor einem bevorstehenden Großangriff gewarnt worden sein. Laut einem Bericht der Zeitung Haaretz kam die Warnung vom Präsidenten der Vereinigten Arabischen Emirate, Mohammed bin Zayed. Netanyahu soll die Warnung jedoch nicht an seine Sicherheitschefs weitergegeben haben. Sein Büro weist den Bericht zurück und spricht von einer Falschmeldung. Die Enthüllung sorgt kurz vor der Parlamentswahl in Israel Ende Oktober für heftige Diskussionen. Bundeskanzler Friedrich Merz von der CDU stellt sich heute im Bundestag der Generaldebatte zum Haushalt. Nach dem Debakel der CDU bei der Landtagswahl in Sachsen-Anhalt dürfte die Kritik an Merz besonders scharf ausfallen. Einen Rücktritt schließt der Kanzler aus. Aufgeben sei für ihn keine Option. Gleichzeitig hält Merz an seinen geplanten Sozialreformen fest. Nach dem Hackerangriff auf Teile der Berliner Verwaltung will der Senat eine Anlaufstelle für betroffene Bürger und Unternehmen einrichten. Geplant sind zunächst eine zentrale E-Mail-Adresse und möglicherweise eine Hotline. Noch ist unklar, welche Daten abgeflossen sind. Die Hacker hatten mindestens 1,2 Millionen Datensätze im Darknet veröffentlicht. Auch Daten zur kritischen Infrastruktur könnten betroffen sein.
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1: Heute bleibt die Wolkendecke meist geschlossen, bei Temperaturen von maximal 22 Grad. Nachts ist es locker bewölkt, die Tiefstwerte sinken auf 13 Grad. Morgen zeigt sich am Morgen die Sonne zwischen einzelnen Wolken, bei Werten von 12 Grad Celsius. Später ist es überwiegend dicht bewölkt, bei Höchsttemperaturen bis zu 20 Grad.

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1: 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Heute bleibt die Wolkendecke meist geschlossen, bei Temperaturen von maximal 22 Grad. Nachts ist es locker bewölkt, die Tiefstwerte sinken auf 13 Grad. Morgen zeigt sich am Morgen die Sonne zwischen einzelnen Wolken, bei Werten von 12 Grad Celsius. Später ist es überwiegend dicht bewölkt, bei Höchsttemperaturen bis zu 20 Grad.

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1: Im Studio Steve Löffler. Neue Eskalation zwischen USA und Iran. Das US-Militär hat nach eigenen Angaben 5 iranische Öltanker zerstört. Zuvor sollen iranische Raketen ein US-Kriegsschiff angegriffen haben. Iran reagierte mit Raketenangriffen auf US-Stützpunkte in Jordanien. Verletzte gab es nach bisherigen Angaben nicht. Brisanter Vorwurf gegen Israels Premier Benjamin Netanyahu. Er soll wenige Tage vor dem Hamas-Überfall vom 7. Oktober 2023 ausdrücklich vor einem bevorstehenden Großangriff gewarnt worden sein. Laut einem Bericht der Zeitung Haaretz kam die Warnung vom Präsidenten der Vereinigten Arabischen Emirate, Mohammed bin Zayed. Netanyahu soll die Warnung jedoch nicht an seine Sicherheitschefs weitergegeben haben. Sein Büro weist den Bericht zurück und spricht von einer Falschmeldung. Die Enthüllung sorgt kurz vor der Parlamentswahl in Israel Ende Oktober für heftige Diskussionen. Bundeskanzler Friedrich Merz von der CDU stellt sich heute im Bundestag der Generaldebatte zum Haushalt. Nach dem Debakel der CDU bei der Landtagswahl in Sachsen-Anhalt dürfte die Kritik an Merz besonders scharf ausfallen. Einen Rücktritt schließt der Kanzler aus. Aufgeben sei für ihn keine Option. Gleichzeitig hält Merz an seinen geplanten Sozialreformen fest. Nach dem Hackerangriff auf Teile der Berliner Verwaltung will der Senat eine Anlaufstelle für betroffene Bürger und Unternehmen einrichten. Geplant sind zunächst eine zentrale E-Mail-Adresse und möglicherweise eine Hotline. Noch ist unklar, welche Daten abgeflossen sind. Die Hacker hatten mindestens 1,2 Millionen Datensätze im Darknet veröffentlicht. Auch Daten zur kritischen Infrastruktur könnten betroffen sein.
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1: Heute bleibt die Wolkendecke meist geschlossen, bei Temperaturen von maximal 22 Grad. Nachts ist es locker bewölkt, die Tiefstwerte sinken auf 13 Grad. Morgen zeigt sich am Morgen die Sonne zwischen einzelnen Wolken, bei Werten von 12 Grad Celsius. Später ist es überwiegend dicht bewölkt, bei Höchsttemperaturen bis zu 20 Grad.
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1: Im Studio Steve Löffler. Neue Eskalation zwischen USA und Iran. Das US-Militär hat nach eigenen Angaben 5 iranische Öltanker zerstört. Zuvor sollen iranische Raketen ein US-Kriegsschiff angegriffen haben. Iran reagierte mit Raketenangriffen auf US-Stützpunkte in Jordanien. Verletzte gab es nach bisherigen Angaben nicht. Brisanter Vorwurf gegen Israels Premier Benjamin Netanyahu. Er soll wenige Tage vor dem Hamas-Überfall vom 7. Oktober 2023 ausdrücklich vor einem bevorstehenden Großangriff gewarnt worden sein. Laut einem Bericht der Zeitung Haaretz kam die Warnung vom Präsidenten der Vereinigten Arabischen Emirate, Mohammed bin Zayed. Netanyahu soll die Warnung jedoch nicht an seine Sicherheitschefs weitergegeben haben. Sein Büro weist den Bericht zurück und spricht von einer Falschmeldung. Die Enthüllung sorgt kurz vor der Parlamentswahl in Israel Ende Oktober für heftige Diskussionen. Bundeskanzler Friedrich Merz von der CDU stellt sich heute im Bundestag der Generaldebatte zum Haushalt. Nach dem Debakel der CDU bei der Landtagswahl in Sachsen-Anhalt dürfte die Kritik an Merz besonders scharf ausfallen. Einen Rücktritt schließt der Kanzler aus. Aufgeben sei für ihn keine Option. Gleichzeitig hält Merz an seinen geplanten Sozialreformen fest. Nach dem Hackerangriff auf Teile der Berliner Verwaltung will der Senat eine Anlaufstelle für betroffene Bürger und Unternehmen einrichten. Geplant sind zunächst eine zentrale E-Mail-Adresse und möglicherweise eine Hotline. Noch ist unklar, welche Daten abgeflossen sind. Die Hacker hatten mindestens 1,2 Millionen Datensätze im Darknet veröffentlicht. Auch Daten zur kritischen Infrastruktur könnten betroffen sein.
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1: Heute bleibt die Wolkendecke meist geschlossen, bei Temperaturen von maximal 22 Grad. Nachts ist es locker bewölkt, die Tiefstwerte sinken auf 13 Grad. Morgen zeigt sich am Morgen die Sonne zwischen einzelnen Wolken, bei Werten von 12 Grad Celsius. Später ist es überwiegend dicht bewölkt, bei Höchsttemperaturen bis zu 20 Grad.

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1: Im Studio Steve Löffler. Neue Eskalation zwischen USA und Iran. Das US-Militär hat nach eigenen Angaben 5 iranische Öltanker zerstört. Zuvor sollen iranische Raketen ein US-Kriegsschiff angegriffen haben. Iran reagierte mit Raketenangriffen auf US-Stützpunkte in Jordanien. Verletzte gab es nach bisherigen Angaben nicht. Brisanter Vorwurf gegen Israels Premier Benjamin Netanyahu. Er soll wenige Tage vor dem Hamas-Überfall vom 7. Oktober 2023 ausdrücklich vor einem bevorstehenden Großangriff gewarnt worden sein. Laut einem Bericht der Zeitung Haaretz kam die Warnung vom Präsidenten der Vereinigten Arabischen Emirate, Mohammed bin Zayed. Netanyahu soll die Warnung jedoch nicht an seine Sicherheitschefs weitergegeben haben. Sein Büro weist den Bericht zurück und spricht von einer Falschmeldung. Die Enthüllung sorgt kurz vor der Parlamentswahl in Israel Ende Oktober für heftige Diskussionen. Bundeskanzler Friedrich Merz von der CDU stellt sich heute im Bundestag der Generaldebatte zum Haushalt. Nach dem Debakel der CDU bei der Landtagswahl in Sachsen-Anhalt dürfte die Kritik an Merz besonders scharf ausfallen. Einen Rücktritt schließt der Kanzler aus. Aufgeben sei für ihn keine Option. Gleichzeitig hält Merz an seinen geplanten Sozialreformen fest. Nach dem Hackerangriff auf Teile der Berliner Verwaltung will der Senat eine Anlaufstelle für betroffene Bürger und Unternehmen einrichten. Geplant sind zunächst eine zentrale E-Mail-Adresse und möglicherweise eine Hotline. Noch ist unklar, welche Daten abgeflossen sind. Die Hacker hatten mindestens 1,2 Millionen Datensätze im Darknet veröffentlicht. Auch Daten zur kritischen Infrastruktur könnten betroffen sein.
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1: Heute bleibt die Wolkendecke meist geschlossen, bei Temperaturen von maximal 22 Grad. Nachts ist es locker bewölkt, die Tiefstwerte sinken auf 13 Grad. Morgen zeigt sich am Morgen die Sonne zwischen einzelnen Wolken, bei Werten von 12 Grad Celsius. Später ist es überwiegend dicht bewölkt, bei Höchsttemperaturen bis zu 20 Grad.

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1: Im Studio Steve Löffler. Neue Eskalation zwischen USA und Iran. Das US-Militär hat nach eigenen Angaben 5 iranische Öltanker zerstört. Zuvor sollen iranische Raketen ein US-Kriegsschiff angegriffen haben. Iran reagierte mit Raketenangriffen auf US-Stützpunkte in Jordanien. Verletzte gab es nach bisherigen Angaben nicht. Brisanter Vorwurf gegen Israels Premier Benjamin Netanyahu. Er soll wenige Tage vor dem Hamas-Überfall vom 7. Oktober 2023 ausdrücklich vor einem bevorstehenden Großangriff gewarnt worden sein. Laut einem Bericht der Zeitung Haaretz kam die Warnung vom Präsidenten der Vereinigten Arabischen Emirate, Mohammed bin Zayed. Netanyahu soll die Warnung jedoch nicht an seine Sicherheitschefs weitergegeben haben. Sein Büro weist den Bericht zurück und spricht von einer Falschmeldung. Die Enthüllung sorgt kurz vor der Parlamentswahl.

0: Bundestagswahl in Israel Ende Oktober für heftige Diskussionen. Bundeskanzler Friedrich Merz von der CDU stellt sich heute im Bundestag der Generaldebatte zum Haushalt. Nach dem Debakel der CDU bei der Landtagswahl in Sachsen-Anhalt dürfte die Kritik an Merz besonders scharf ausfallen. Einen Rücktritt schließt der Kanzler aus. Aufgeben sei für ihn keine Option. Gleichzeitig hält Merz an seinen geplanten Sozialreformen fest. Nach dem Hackerangriff auf Teile der Berliner Verwaltung will der Senat eine Anlaufstelle für betroffene Bürger und Unternehmen einrichten. Geplant sind zunächst eine zentrale E-Mail-Adresse und möglicherweise eine Hotline. Noch ist unklar, welche Daten abgeflossen sind. Die Hacker hatten mindestens 1,2 Millionen Datensätze im Darknet veröffentlicht. Auch Daten zur kritischen Infrastruktur könnten betroffen sein.
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0: Heute bleibt die Wolkendecke meist geschlossen, bei Temperaturen von maximal 22 Grad. Nachts ist es locker bewölkt, die Tiefstwerte sinken auf 13 Grad. Morgen zeigt sich am Morgen die Sonne zwischen einzelnen Wolken, bei Werten von 12 Grad Celsius. Später ist es überwiegend dicht bewölkt, bei Höchsttemperaturen bis zu 20 Grad.

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0: 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Es ist 14 Uhr. 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
1: Im Studio Steve Löffler. Großbritannien verschärft den Kurs gegenüber Israel. Künftig sollen Waren aus israelischen Siedlungen im besetzten Westjordanland nicht mehr eingeführt werden dürfen. Außerdem sollen Unterstützer und Finanziers neuer Siedlungen sanktioniert werden. Israel reagiert scharf und will das britische Konsulat in Jerusalem schließen. Auch die USA kritisieren die britischen Maßnahmen und drohen mit Gegensanktionen. Brisanter Vorwurf gegen Israels Premier Benjamin Netanyahu. Er soll wenige Tage vor dem Hamas-Überfall vom 7. Oktober 2023 ausdrücklich vor einem bevorstehenden Großangriff gewarnt worden sein. Laut einem Bericht der Zeitung Haaretz kam die Warnung vom Präsidenten der Vereinigten Arabischen Emirate, Mohammed bin Zayed. Netanyahu soll die Warnung jedoch nicht an seine Sicherheitschefs weitergegeben haben. Sein Büro weist den Bericht zurück und spricht von einer Falschmeldung. Die Enthüllung sorgt kurz vor der Parlamentswahl in Israel Ende Oktober für heftige Diskussionen. Heftiger Schlagabtausch heute im Bundestag. AfD-Chefin Alice Weidel hat der Bundesregierung ein Totalversagen vorgeworfen und einen politischen Kurswechsel gefordert. Kanzler Friedrich Merz von der CDU konterte scharf und bezeichnete die AfD als destruktive Kraft. Immer wieder gab es Zwischenrufe aus der AfD-Fraktion. Bundestagspräsidentin Julia Klöckner von der CDU musste die Abgeordneten ermahnen und sogar mit einem Rauswurf drohen. Nach dem Hackerangriff auf Teile der Berliner Verwaltung will der Senat eine Anlaufstelle für betroffene Bürger und Unternehmen einrichten. Geplant sind zunächst eine zentrale E-Mail-Adresse und möglicherweise eine Hotline. Noch ist unklar, welche Daten abgeflossen sind. Die Hacker hatten mindestens 1,2 Millionen Datensätze im Darknet veröffentlicht. Auch Daten zur kritischen Infrastruktur könnten betroffen sein.
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1: Heute bleibt die Wolkendecke meist geschlossen, bei Temperaturen von maximal 22 Grad. Nachts ist es locker bewölkt, die Tiefstwerte sinken auf 13 Grad. Morgen zeigt sich am Morgen die Sonne zwischen einzelnen Wolken, bei Werten von 12 Grad Celsius. Später ist es überwiegend dicht bewölkt, bei Höchsttemperaturen bis zu 20 Grad.

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0: 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verschärft den Kurs gegenüber Israel. Künftig sollen Waren aus israelischen Siedlungen im besetzten Westjordanland nicht mehr eingeführt werden dürfen. Außerdem sollen Unterstützer und Finanziers neuer Siedlungen sanktioniert werden. Israel reagiert scharf und will das britische Konsulat in Jerusalem schließen. Auch die USA kritisieren die britischen Maßnahmen und drohen mit Gegensanktionen. Der Ölpreis ist erstmals seit Juli wieder die Marke von $100 pro Barrel gestiegen. Grund ist die zunehmende militärische Eskalation zwischen den USA und Iran und die Sorge vor Engpässen bei den Öllieferungen aus dem Nahen Osten. Besonders kritisch ist die Straße von Hormus. Durch sie wird rund ein Fünftel des weltweiten Öls transportiert. Experten halten bei einer weiteren Eskalation sogar Preise von bis zu $120 für möglich. Heftiger Schlagabtausch heute im Bundestag. AfD-Chefin Alice Weidel hat der Bundesregierung ein Totalversagen vorgeworfen und einen politischen Kurswechsel gefordert. Kanzler Friedrich Merz von der CDU konterte scharf und bezeichnete die AfD als destruktive Kraft. Immer wieder gab es Zwischenrufe aus der AfD-Fraktion. Bundestagspräsidentin Julia Klöckner von der CDU musste die Abgeordneten ermahnen und sogar mit einem Rauswurf drohen.
1: Sehen Sie.
2: 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Heben Sie sich das fürs Wochenende auf. Wenn das jetzt hier nochmal passiert, so ein Verhalten, schmeiße ich Sie hier raus. Mir reicht es jetzt hier.
0: 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Auch in Berlin und Brandenburg heulen ab 11 Uhr die Sirenen. Gleichzeitig werden Warnungen über Apps, Radio, Fernsehen und den Mobilfunkdienst Cell Broadcast verschickt. 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
2: Heute bleibt die Wolkendecke meist geschlossen, bei Temperaturen von maximal 22 Grad. Nachts ist es locker bewölkt, die Tiefstwerte sinken auf 13 Grad. Morgen zeigt sich am Morgen die Sonne zwischen einzelnen Wolken, bei Werten von 12 Grad Celsius. Später ist es überwiegend dicht bewölkt, bei Höchsttemperaturen bis zu 20 Grad.
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1: Im Studio Steve Löffler. Großbritannien verschärft den Kurs gegenüber Israel. Künftig sollen Waren aus israelischen Siedlungen im besetzten Westjordanland nicht mehr eingeführt werden dürfen. Außerdem sollen Unterstützer und Finanziers neuer Siedlungen sanktioniert werden. Israel reagiert scharf und will das britische Konsulat in Jerusalem schließen. Auch die USA kritisieren die britischen Maßnahmen und drohen mit Gegensanktionen. Der Ölpreis ist erstmals seit Juli wieder über die Marke von 100 Dollar pro Barrel gestiegen. Grund ist die zunehmende militärische Eskalation zwischen den USA und Iran und die Sorge vor Engpässen bei den Öllieferungen aus dem Nahen Osten. Besonders kritisch ist die Straße von Hormus. Durch sie wird rund ein Fünftel des weltweiten Öls transportiert. Experten halten bei einer weiteren Eskalation sogar Preise von bis zu 120 Dollar für möglich. Heftiger Schlagabtausch heute im Bundestag. AfD-Chefin Alice Weidel hat der Bundesregierung ein Totalversagen vorgeworfen und einen politischen Kurswechsel gefordert. Kanzler Friedrich Merz von der CDU konterte scharf und bezeichnete die AfD als destruktive Kraft. Immer wieder gab es Zwischenrufe aus der AfD-Fraktion. Bundestagspräsidentin Julia Klöckner von der CDU musste die Abgeordneten ermahnen und sogar mit einem Rauswurf drohen.
2: Sehen Sie.
3: Also wir sind hier jetzt nicht auf dem Fußballplatz. Heben Sie sich das fürs Wochenende aus. Wenn das jetzt hier nochmal passiert, so ein Verhalten, schmeiße ich Sie hier raus. Mir reicht es jetzt hier.
1: Morgen ist bundesweiter Warntag. Auch in Berlin und Brandenburg heulen ab 11 Uhr die Sirenen. Gleichzeitig werden Warnungen über Apps, Radio, Fernsehen und den Mobilfunkdienst Cell Broadcast verschickt. Um 11.45 Uhr folgt die Entwarnung. Der Warntag soll testen, ob die Warnsysteme im Ernstfall zuverlässig funktionieren.
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1: Heute bleibt die Wolkendecke meist geschlossen, bei Temperaturen von maximal 22 Grad. Nachts ist es locker bewölkt, die Tiefstwerte sinken auf 13 Grad. Morgen zeigt sich am Morgen die Sonne zwischen einzelnen Wolken, bei Werten von 12 Grad Celsius. Später ist es überwiegend dicht bewölkt, bei Höchsttemperaturen bis zu 20 Grad.

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2: Heute bleibt die Wolkendecke meist geschlossen, bei Temperaturen von maximal 22 Grad. Nachts ist es locker bewölkt, die Tiefstwerte sinken auf 13 Grad. Morgen zeigt sich am Morgen die Sonne zwischen einzelnen Wolken, bei Werten von 12 Grad Celsius. Später ist es überwiegend dicht bewölkt, bei Höchsttemperaturen bis zu 20 Grad.
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1: Im Studio Steve Löffler. Großbritannien verschärft den Kurs gegenüber Israel. Künftig sollen Waren aus israelischen Siedlungen im besetzten Westjordanland nicht mehr eingeführt werden dürfen. Außerdem sollen Unterstützer und Finanziers neuer Siedlungen sanktioniert werden. Israel reagiert scharf und will das britische Konsulat in Jerusalem schließen. Auch die USA kritisieren die britischen Maßnahmen und drohen mit Gegensanktionen. Der Ölpreis ist erstmals seit Juli wieder über die Marke von $100 pro Barrel gestiegen. Grund ist die zunehmende militärische Eskalation zwischen den USA und Iran und die Sorge vor Engpässen bei den Öllieferungen aus dem Nahen Osten. Besonders kritisch ist die Straße von Hormus. Durch sie wird rund ein Fünftel des weltweiten Öls transportiert. Experten halten bei einer weiteren Eskalation sogar Preise von bis zu $120 für möglich. Heftiger Schlagabtausch heute im Bundestag. AfD-Chefin Alice Weidel hat der Bundesregierung ein Totalversagen vorgeworfen und einen politischen Kurswechsel gefordert. Kanzler Friedrich Merz von der CDU konterte scharf und bezeichnete die AfD als destruktive Kraft. Immer wieder gab es Zwischenrufe aus der AfD-Fraktion. Bundestagspräsidentin Julia Klöckner von der CDU musste die Abgeordneten ermahnen und sogar mit einem Rauswurf drohen.
2: Sehen Sie.
3: Also wir sind hier jetzt nicht auf dem Fußballplatz. Heben Sie sich das fürs Wochenende auf. Wenn das jetzt hier nochmal passiert, so ein Verhalten, schmeiße ich Sie hier raus. Mir reicht es jetzt hier.
1: Morgen ist bundesweiter Warntag. Auch in Berlin und Brandenburg heulen ab 11 Uhr die Sirenen. Gleichzeitig werden Warnungen über Apps, Radio, Fernsehen und den Mobilfunkdienst Cell Broadcast verschickt. Um 11.45 Uhr folgt die Entwarnung. Der Warntag soll testen, ob die Warnsysteme im Ernstfall zuverlässig funktionieren.
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1: Heute bleibt die Wolkendecke meist geschlossen, bei Temperaturen von maximal 22 Grad. Nachts ist es locker bewölkt, die Tiefstwerte sinken auf 13 Grad. Morgen zeigt sich am Morgen die Sonne zwischen einzelnen Wolken, bei Werten von 12 Grad Celsius. Später ist es überwiegend dicht bewölkt, bei Höchsttemperaturen bis zu 20 Grad.

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2: Heute bleibt die Wolkendecke meist geschlossen, bei Temperaturen von maximal 22 Grad. Nachts ist es locker bewölkt, die Tiefstwerte sinken auf 13 Grad. Morgen zeigt sich am Morgen die Sonne zwischen einzelnen Wolken, bei Werten von 12 Grad Celsius. Später ist es überwiegend dicht bewölkt, bei Höchsttemperaturen bis zu 20 Grad.
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1: Im Studio Steve Löffler. Heftiger Schlagabtausch heute im Bundestag. AfD-Chefin Alice Weidel hat der Bundesregierung ein Totalversagen vorgeworfen und einen politischen Kurswechsel gefordert. Kanzler Friedrich Merz von der CDU konterte scharf und bezeichnete die AfD als destruktive Kraft. Immer wieder gab es Zwischenrufe aus der AfD-Fraktion. Bundestagspräsidentin Julia Klöckner von der CDU musste die Abgeordneten ermahnen und sogar mit einem Rauswurf drohen.
2: Sehen Sie.
3: Also wir sind hier jetzt nicht auf dem Fußballplatz. Heben Sie sich das fürs Wochenende auf. Wenn das jetzt hier noch mal passiert, so ein Verhalten, schmeiße ich Sie hier raus. Mir reicht es jetzt hier.
1: Bei Berlins SPD-Spitzenkandidat Steffen Krach laufen Ermittlungen der Staatsanwaltschaft Hannover. Heute wurden drei Objekte in Berlin und Hannover durchsucht. Nach Medienberichten geht es um den Verdacht der Bestechlichkeit. Die Staatsanwaltschaft äußert sich aus ermittlungstaktischen Gründen bislang nicht zu den Vorwürfen. Krach weist die Anschuldigungen zurück und bezeichnet sie als absolut haltlos. Er betont, er habe nichts zu verbergen und wolle mit den Ermittlern zusammenarbeiten. In Berlin wird am 20. September ein neues Abgeordnetenhaus gewählt. Sachsen soll zum wichtigen Rüstungsstandort werden. Das US-Unternehmen Covenant will ab 2027 im Raum Leipzig Langstrecken-Marschflugkörper produzieren. Der Flugkörper Anthem soll einen rund 200 Kilogramm schweren Gefechtskopf tragen können. Die genaue Reichweite ist bislang nicht bekannt. Laut Reuters sollen es mehr als 1500 Kilometer sein. Im ersten Produktionsjahr sind rund 1000 Flugkörper geplant. Später soll die Fertigung auf bis zu 5000 Stück jährlich steigen. Der Standort in Sachsen soll dabei zum größten Produktionsstandort des Unternehmens weltweit werden und vor allem europäische Streitkräfte beliefern. In Südfrankreich sind vier wertvolle Gemälde des impressionistischen Malers Pierre-Auguste Renoir aus einem Museum gestohlen worden. Die Täter waren in der Nacht in das Renoir-Museum in Cagnes-sur-Mer eingebrochen. Zwei der Bilder ließen sie auf der Flucht im Museumsgarten zurück. Der Schaden wird auf rund 9 Millionen Euro geschätzt. Die Polizei fahndet nach den Einbrechern. Der Vorfall erinnert an den spektakulären Kunstdiebstahl im Pariser Louvre im vergangenen Jahr.
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1: Heute bleibt die Wolkendecke meist geschlossen, bei Temperaturen von maximal 22 Grad. Nachts ist es locker bewölkt, die Tiefstwerte sinken auf 13 Grad. Morgen zeigt sich am Morgen die Sonne zwischen einzelnen Wolken, bei Werten von 12 Grad Celsius. Später ist es überwiegend dicht bewölkt, bei Höchsttemperaturen bis zu 20 Grad.

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1: Wetter-Update. Heute bleibt die Wolkendecke meist geschlossen, bei Temperaturen von maximal 22 Grad. Nachts ist es locker bewölkt, die Tiefstwerte sinken auf 13 Grad. Morgen zeigt sich am Morgen die Sonne zwischen einzelnen Wolken, bei Werten von 12 Grad Celsius. Später ist es überwiegend dicht bewölkt, bei Höchsttemperaturen bis zu 20 Grad.
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1: Im Studio Steve Löffler. Heftiger Schlagabtausch heute im Bundestag. AfD-Chefin Alice Weidel hat der Bundesregierung ein Totalversagen vorgeworfen und einen politischen Kurswechsel gefordert. Kanzler Friedrich Merz von der CDU konterte scharf und bezeichnete die AfD als destruktive Kraft. Immer wieder gab es Zwischenrufe aus der AfD-Fraktion. Bundestagspräsidentin Julia Klöckner von der CDU musste die Abgeordneten ermahnen und sogar mit einem Rauswurf drohen.
2: Sehen Sie.
3: Also wir sind hier jetzt nicht auf dem Fußballplatz. Heben Sie sich das fürs Wochenende auf. Wenn das jetzt hier nochmal passiert, so ein Verhalten, schmeiße ich Sie hier raus. Mir reicht es jetzt hier.
1: Bei Berlins SPD-Spitzenkandidat Steffen Krach laufen Ermittlungen der Staatsanwaltschaft Hannover. Heute wurden drei Objekte in Berlin und Hannover durchsucht. Nach Medienberichten geht es um den Verdacht der Bestechlichkeit. Die Staatsanwaltschaft äußert sich aus ermittlungstaktischen Gründen bislang nicht zu den Vorwürfen. Krach weist die Anschuldigungen zurück und bezeichnet sie als absolut haltlos. Er betont, er habe nichts zu verbergen und wolle mit den Ermittlern zusammenarbeiten. In Berlin wird am 20. September ein neues Abgeordnetenhaus gewählt. Sachsen soll zum wichtigen Rüstungsstandort werden. Das US-Unternehmen Covenant will ab 2027 im Raum Leipzig Langstrecken-Marschflugkörper produzieren. Der Flugkörper Anthem soll einen rund 200 Kilogramm schweren Gefechtskopf tragen können. Die genaue Reichweite ist bislang nicht bekannt. Laut Reuters sollen es mehr als 1500 Kilometer sein. Im ersten Produktionsjahr sind rund 1000 Flugkörper geplant. Später soll die Fertigung auf bis zu 5000 Stück jährlich steigen. Der Standort in Sachsen soll dabei zum größten Produktionsstandort des Unternehmens weltweit werden und vor allem europäische Streitkräfte beliefern. In Südfrankreich sind vier wertvolle Gemälde des impressionistischen Malers Pierre-Auguste Renoir aus einem Museum gestohlen worden. Die Täter waren in der Nacht in das Renoir-Museum in Cagnes-sur-Mer eingebrochen. Zwei der Bilder ließen sie auf der Flucht im Museumsgarten zurück. Der Schaden wird auf rund 9 Millionen Euro geschätzt. Die Polizei fahndet nach den Einbrechern. Der Vorfall erinnert an den spektakulären Kunstdiebstahl im Pariser Louvre im vergangenen Jahr.
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1: Heute bleibt die Wolkendecke meist geschlossen, bei Temperaturen von maximal 22 Grad. Nachts ist es locker bewölkt, die Tiefstwerte sinken auf 13 Grad. Morgen zeigt sich am Morgen die Sonne zwischen einzelnen Wolken, bei Werten von 12 Grad Celsius. Später ist es überwiegend dicht bewölkt, bei Höchsttemperaturen bis zu 20 Grad.

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1: Wetter-Update. Heute bleibt die Wolkendecke meist geschlossen, bei Temperaturen von maximal 22 Grad. Nachts ist es locker bewölkt, die Tiefstwerte sinken auf 13 Grad. Morgen zeigt sich am Morgen die Sonne zwischen einzelnen Wolken, bei Werten von 12 Grad Celsius. Später ist es überwiegend dicht bewölkt, bei Höchsttemperaturen bis zu 20 Grad.

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1: Im Studio Steve Löffler. Heftiger Schlagabtausch heute im Bundestag. AfD-Chefin Alice Weidel hat der Bundesregierung ein Totalversagen vorgeworfen und einen politischen Kurswechsel gefordert. Kanzler Friedrich Merz von der CDU konterte scharf und bezeichnete die AfD als destruktive Kraft. Immer wieder gab es Zwischenrufe aus der AfD-Fraktion. Bundestagspräsidentin Julia Klöckner von der CDU musste die Abgeordneten ermahnen und sogar mit einem Rauswurf drohen.
2: Sehen Sie.
3: Also wir sind hier jetzt nicht auf dem Fußballplatz. Heben Sie sich das fürs Wochenende aus. Wenn das jetzt hier noch mal passiert, so ein Verhalten, schmeiße ich Sie hier raus. Mir reicht es jetzt hier.
1: Bei Berlins SPD-Spitzenkandidat Steffen Krach laufen Ermittlungen der Staatsanwaltschaft Hannover. Heute wurden drei Objekte in Berlin und Hannover durchsucht. Nach Medienberichten geht es um den Verdacht der Bestechlichkeit. Die Staatsanwaltschaft äußert sich aus ermittlungstaktischen Gründen bislang nicht zu den Vorwürfen. Krach weist die Anschuldigungen zurück und bezeichnet sie als absolut haltlos. Er betont, er habe nichts zu verbergen und wolle mit den Ermittlern zusammenarbeiten. In Berlin wird am 20. September ein neues Abgeordnetenhaus gewählt. Sachsen soll zum wichtigen Rüstungsstandort werden. Das US-Unternehmen Covenant will ab 2027 im Raum Leipzig Langstrecken-Marschflugkörper produzieren. Der Flugkörper Anthem soll einen rund 200 Kilogramm schweren Gefechtskopf tragen können. Die genaue Reichweite ist bislang nicht bekannt. Laut Reuters sollen es mehr als 1500 Kilometer sein. Im ersten Produktionsjahr sind rund 1000 Flugkörper geplant. Später soll die Fertigung auf bis zu 5000 Stück jährlich steigen. Der Standort in Sachsen soll dabei zum größten Produktionsstandort des Unternehmens weltweit werden und vor allem europäische Streitkräfte beliefern. In Südfrankreich sind vier wertvolle Gemälde des impressionistischen Malers Pierre-Auguste Renoir aus einem Museum gestohlen worden. Die Täter waren in der Nacht in das Renoir-Museum in Cagnes-sur-Mer eingebrochen. Zwei der Bilder ließen sie auf der Flucht im Museumsgarten zurück. Der Schaden wird auf rund 9 Millionen Euro geschätzt. Die Polizei fahndet nach den Einbrechern. Der Vorfall erinnert an den spektakulären Kunstdiebstahl im Pariser Louvre im vergangenen Jahr.
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1: Heute bleibt die Wolkendecke meist geschlossen, bei Temperaturen von maximal 22 Grad. Nachts ist es locker bewölkt, die Tiefstwerte sinken auf 13 Grad. Morgen zeigt sich am Morgen die Sonne zwischen einzelnen Wolken, bei Werten von 12 Grad Celsius. Später ist es überwiegend dicht bewölkt, bei Höchsttemperaturen bis zu 20 Grad.

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1: Diesmal mit 8-1. 8-1, ein belgischer Produzent und Label-Mitbegründer von Deep in Your Soul, hat sich mit seiner einzigartigen Mischung aus Afro-House und Afro-Tech international einen Namen gemacht. Aufgewachsen in Braine-l'Alleud, begann er seine musikalische Laufbahn als DJ und Produzent unter dem Namen Nico P., bevor er den Künstlernamen 8-1 annahm und sich ganz dem Afro-House widmete. Seine Produktionen zeichnen sich durch komplexe Melodien, fesselnde Basslinien und eine positive Energie aus, die weit über den Dancefloor hinaus wirkt. 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